0: 13:13.
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2: Horch, was kommt von draußen?